0: 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Wetter. Im Osten und besonders im Südosten einige zum Teil kräftige Schauer und Gewitter unterwegs. Ansonsten verläuft jetzt die meiste Zeit trocken und es bleibt überwiegend nur locker bewölkt. 21 bis 16 Grad, die Tiefstwerte. Die Aussichten im Südosten, etwa von den Alpen bis zum Bayerischen Wald, wechselhaft mit Schauern und Gewittern. Vor allem am Alpenrand kann es dabei Starkregen geben. Ansonsten bleibt es die meiste Zeit trocken und die Maxi-Werte dann wieder bei 27 bis 30 Grad.
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